cool, man. Ich wollte fragen, wie viel Zeit hast du noch für die Tracks? Jedenfalls ist es wichtig, dass es MP3 ist. Ich weiß nicht, ob das möglich ist. Es gibt schon einige Tracks, wo ich irgendwas machen könnte. Aber die Frage ist, das Ganze.

0: hast du noch Zeit? Und wenn ja, wie lange hast du noch Zeit? Hau rein.
1: Attention, attention, Stubvirus. Enfilez vos protections, Stubvirus.
2: Careful, careful, careful, Stubvirus. Put on your virus protection.